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1: Absurde oder vermeintliche Widersprüchlichkeiten prägen ständig unsere Gesellschaft, auch in der Schweiz. Und das ist auch das Thema von «Die weiße Madonna von Einsiedeln», die zurzeit im Theater Basel war. ZuschauerInnen werden nicht geschont. Es geht schnell, laut, chaotisch und teilweise auch schamlos zu und her. So wie im echten Leben halt. Im Zentrum des Geschehens ist das Dorf Einsiedeln, die AfD-Kanzlerkandidatin Alice Weidel, eine Dorfbevölkerung, die sich gegen Eindringling wehrt, und ein junger Mensch mit einer Migrationsgeschichte, der sich versucht anzupassen. Immer und immer wieder. Auch hier innen vom Stück sind Fatima Mumuni und der Laurin Buser. Wir haben die zwei kurz nach der Premiere ins Studio eingeladen. Wir haben über Alice Weidel, über rechte Politik und über kollektive Überforderung geredet. Weil trotz all der Diskurs und Auseinandersetzungen mit Identitätspolitik und dem Rechtsruck in Europa hat man das Gefühl, dass viele Menschen erschöpft sind oder eben komplett verwirrt.
2: Jetzt haben wir all die Diskussionen geführt in Deutschland und in der Schweiz, wo man ja wie so das Gefühl hat, man hat überhaupt kein Problem mit dem Rechtsruck. Das heisst, da haben wir irgendwie zwei Länder, wo irgendwelche Diskussionen stehen. Es gibt einen popkulturellen Diskurs, es gibt einen breiten Diskurs, es gibt einen wissenschaftlichen Diskurs, wo irgendwie versucht wird, auch so vermittelt zu werden, und dann kommt dort eine rechte Politikerin mit rechtsextremen Meinungen, zum Teil lebt in der Schweiz ein schönes Leben mit ihrer Frau. Sie ist also in einer lesbischen Beziehung. Sie haben zwei Kinder, die sicher nicht weiss sind. Und alles, was dann passiert, ist, dass Leute von dieser Komplexität einfach aufgeben.
1: Seit Fatima Mumuni, die schon seit rund 12 Jahren zusammen mit dem Laurin Buser zusammenarbeitet.
3: Und wir haben dann recht schnell gemerkt, dass wir auf keinen Fall ein Biopic über Alice Weidel machen, dass uns eigentlich sie als Person wirklich nur am Rande interessiert, sondern vielmehr das Phänomen, für das sie steht. Also für, sagen wir, die Verwirrung, die Identitätspolitik mit sich kann bringen, mit der wir gerne arbeiten, wo wir finden, wo dazu gehört bei diesen Themen. Es geht um Verunsicherung, es geht um
4: Überforderung.
3: Also dort, wo eben dann rechte Politik immer ganz einfach antworten will, dort haben wir gemerkt, das ist das, was uns interessiert. Und es hat uns sehr interessiert, über die Schweiz zu reden, spezifisch. Wie funktioniert rechte oder rechtsextreme Rhetorik hier oder rechtspopulistische Rhetorik?
1: Gleich haben sich Laurin Buser und Fatima Mumuni die Frage gestellt, wie in der Schweiz mit dem Demokratiebegriff umgegangen wird. Oder anders gefragt:
3: Also woher kommt das Selbstvertrauen, dass man sagt, Autoritarismus oder auch Rechtsextremismus ist in diesem Land einfach nicht wirklich ein Problem? Und das ist sehr tief in den Leuten. Das ist, und nicht nur in rechten Milieus, ich würde sogar sagen, da können wir alle uns selber dabei beobachten, wie wir immer wieder Verharmlosungen machen.
1: Man bleibt lieber bei der einfachen Sichtweise als bei der Komplexität der Worte.
2: Ich glaube, was so in diesen Diskurs oft irgendwie vergessen wird, ist, dass verschiedene Perspektiven eine Kompetenz sind. Und die Kompetenz fehlt oft, also in Redaktionen, in Line-Ups, also in den meisten Bereichen, wo wir haben. Und ich glaube, wir haben wie in unserem Schreiben herausgefunden, dass so der Laurin als weisse jüdische Mann, der in der Schweiz aufgewachsen ist, und ich als schwarze bzw. mixed muslimische Frau, die in Deutschland aufgewachsen ist, dass das einfach wie mehr

0: Schweizer Tageszeitungen in die Falle fallen. Und das nervt die beiden AutorInnen.
1: Vielleicht müssten wir jetzt ganz kurz so in den Plot rein. Wir haben eine Figur, der Tarik Berger, der eigentlich durchs ganze Stück durch versucht, durchzubringen, ich bin nicht ein Muslim. Er wird im ganzen Stück wird er reduziert als Muslim. Und dann liest man die Rezension und dort wird unsere Figur wieder als Muslim irgendwie reduziert. Also traurig bis lustig, weil wir natürlich im Stück auch die Medien aufgegriffen haben als Akteur in diesen Bewegungen. Also als Akteur in einer Demokratie. Die Medien sind eine wichtige Säule, um eine Demokratie aufrechtzuerhalten. Aber auch als Akteur in diesem Rechtsrutsch.
0: Die weiße Madonna von Einsiedeln, ein Stück, wo man etwas zum drüber nachdenken mit auf den Weg kriegt. Mit den SchauspielerInnen Carina Braunschmidt, Kai Kisela, Bärbel Schwarz und Live-Musik von der Mariana Angel. Das Stück ist auf der kleinen Bühne vom Theater Basel zu sehen. Für Radio X, Daniel Bürgin.
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1: Absurde oder vermeintliche Widersprüchlichkeiten prägen ständig unsere Gesellschaft, auch in der Schweiz. Und das ist das Thema von «Die weiße Madonna von Einsiedeln», die zurzeit im Theater Basels war. ZuschauerInnen werden nicht geschont. Es geht schnell, laut, chaotisch und teilweise auch schamlos zu und her. So wie im echten Leben halt. Im Zentrum des Geschehens ist das Dorf Einsiedeln, die AfD-Kanzlerkandidatin Alice Weidel, eine Dorfbevölkerung, die sich gegen Eindringlinge wehrt, und ein junger Mensch mit einer Migrationsgeschichte, der sich versucht anzupassen. Immer und immer wieder. Auch hier innen vom Stück sind Fatima Mumuni und der Laurin Buser. Wir haben die zwei kurz nach der Premiere ins Studio eingeladen. Wir haben über Alice Weidel, über rechte Politik und über kollektive Überforderung geredet. Weil trotz all der Diskurs und Auseinandersetzungen mit Identitätspolitik und dem Rechtsruck in Europa hat man das Gefühl, dass viele Menschen erschöpft sind oder eben komplett verwirrt.
2: Jetzt haben wir all die Diskussionen geführt in Deutschland und in der Schweiz, wo man ja wie so das Gefühl hat, man hat überhaupt kein Problem mit dem Rechtsruck. Das heisst, da haben wir irgendwie zwei Länder, wo irgendwelche Diskussionen stehen. Es gibt einen popkulturellen Diskurs, es gibt einen breiten Diskurs, es gibt einen wissenschaftlichen Diskurs, wo irgendwie versucht wird, auch so vermittelt zu werden. Und dann kommt dort eine rechte Politikerin mit rechtsextremen Meinungen. Zum Teil lebt in der Schweiz ein schönes Leben mit ihrer Frau. Sie ist also in einer lesbischen Beziehung. Sie haben zwei Kinder, die sicher nicht weiss sind. Und alles, was dann passiert, ist, dass Leute von dieser Komplexität einfach aufgeben.
1: Seit Fatima Mumuni, die schon seit rund 12 Jahren zusammen mit dem Laurin Buser zusammenarbeitet.
3: Und wir haben dann recht schnell gemerkt, dass wir auf keinen Fall, wenn ein Biopic über Alice Weidel machen, dass uns eigentlich sie als Person wirklich nur am Rande interessiert, sondern vielmehr das Phänomen, für das sie steht. Also für, sagen wir, die Verwirrung, die Identitätspolitik mit sich kann bringen, mit der wir gerne arbeiten, wo wir finden, wo dazu gehört bei diesen Themen. Es geht um Verunsicherung, es geht um
4: Überforderung.
3: Also dort, wo eben dann rechte Politik immer ganz einfach antworten will, dort haben wir gemerkt, das ist das, was uns interessiert. Und es hat uns sehr interessiert, über die Schweiz zu reden, spezifisch. Wie funktioniert rechte oder rechtsextreme Rhetorik da oder rechtspopulistische Rhetorik?
1: Gleich haben sich Laurin Buser und Fatima Mumuni die Frage gestellt, wie in der Schweiz mit dem Demokratiebegriff umgegangen wird. Oder anders gefragt:
3: Also woher kommt das Selbstvertrauen, dass man sagt, Autoritarismus oder auch Rechtsextremismus ist in diesem Land einfach nicht wirklich ein Problem? Und das ist sehr tief in den Leuten. Das ist, und nicht nur in rechten Milieus, ich würde sogar sagen, da können wir alle uns selber dabei beobachten, wie wir immer wieder Verharmlosungen machen.
1: Man bleibt lieber bei der einfachen Sichtweise als bei der Komplexität der Worte.
2: Ich glaube, was so in diesen Diskurs oft irgendwie vergessen ist, dass verschiedene Perspektiven eine Kompetenz sind. Und die Kompetenz

0: ich hoffe auch für andere, wenn wir über Themen schwätzen, die mega fest auch mit dem zu tun haben. Also wie siehst du die Welt? Wie können wir gemeinsam sprechen? Was heisst das?
1: Gemeinsame Stimmen haben gerade in Zeiten, wo Polarisierung meistens die einfachste Lösung zu sein scheint, egal ob rechts- oder linkspolitisch. Und da sind wir auch schon wieder beim Inhalt vom Stück. Die Hauptfigur, ein junger Mann, der wegen seinem Aussehen und seinem Namen als Muslim gelesen wird. Aber das ist er gar nicht. Und absurd wird es dann erst richtig, wenn sogar grosse Schweizer Tageszeitungen in die Falle fallen. Und das nervt die beiden AutorInnen.
0: Vielleicht müssten wir jetzt ganz kurz so in den Plot rein. Wir haben eine Figur, der Tarik Berger, der eigentlich durch das ganze Stück durch, versucht, durchzubringen, ich bin nicht ein Muslim. Er wird im ganzen Stück wird er reduziert als Muslim. Und dann liest man die Rezension und dort wird unsere Figur wieder als Muslim irgendwie reduziert. Also traurig bis lustig, weil wir natürlich im Stück auch die Medien aufgegriffen haben als Akteur in diesen Bewegungen. Also als Akteur in einer Demokratie, die Medien sind eine wichtige Säule, um eine Demokratie aufrechtzuerhalten, aber auch als Akteur in dem Rechtsrutsch.
1: Die weiße Madonna von Einsiedeln, ein Stück, wo man etwas zum drüber nachdenken mit auf den Weg kriegt. Mit den SchauspielerInnen Carina Braunschmidt, Kai Kisela, Bärbel Schwarz und Live-Musik von der Mariana Angel. Das Stück ist auf der kleinen Bühne vom Theater Basel zu sehen. Für Radio X, Daniel Bürgin.
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1: Die Bluespoetin Aja Monet beobachtet nicht nur, sondern betreibt auch Community Sermons. Auf 15 surrealistischen Spoken-Word-Kompositionen fordert sie die HörerInnen auf, anzuschauen. Zum vergossenen Blut im Kongo, der faschistischen Tendenz in den USA, aber sie fordert uns auch auf, in uns hineinzuhören, der Liebe nachzuspüren, die um uns herum ist. Das ist teils theatralisch, aber nie überspielt und ihrer Kunst als Dichterin geschuldet. Unterlegt von einer kompetenten Jazz-Crew of The Color of Rain, im zweiten Album von der Aja Monet. Der Track der Ode von Hörder jetzt.

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1: Absurde oder vermeintliche Widersprüchlichkeiten prägen ständig unsere Gesellschaft, auch in der Schweiz. Und das ist auch das Thema von «Die weiße Madonna von Einsiedeln», die zurzeit im Theater Basel war. ZuschauerInnen werden nicht geschont. Es geht schnell, laut, chaotisch und teilweise auch schamlos zu und her. So wie im echten Leben halt. Im Zentrum des Geschehens ist das Dorf Einsiedeln, die AfD-Kanzlerkandidatin Alice Weidel, eine

0: Bevölkerung, die sich gegen Eindringlinge wehrt, und ein junger Mensch mit einer Migrationsgeschichte, der sich versucht anzupassen. Immer und immer wieder. Auch hier innen vom Stück sind Fatima Mumuni und der Laurin Buser. Wir haben die zwei kurz nach der Premiere ins Studio eingeladen. Wir haben über Alice Weidel, über rechte Politik und über kollektive Überforderung geredet. Weil trotz all der Diskurs und Auseinandersetzungen mit Identitätspolitik und dem Rechtsruck in Europa hat man das Gefühl, dass viele Menschen erschöpft sind oder eben komplett verwirrt.
1: Jetzt haben wir all die Diskussionen geführt in Deutschland und in der Schweiz, wo man ja wie so das Gefühl hat, man hat überhaupt kein Problem mit dem Rechtsruck. Das heisst, da haben wir irgendwie zwei Länder, wo irgendwelche Diskussionen stehen. Es gibt einen popkulturellen Diskurs, es gibt einen breiten Diskurs, es gibt einen wissenschaftlichen Diskurs, wo irgendwie versucht wird, auch so vermittelt zu werden, und dann kommt dort eine rechte Politikerin mit rechtsextremen Meinungen, zum Teil lebt in der Schweiz ein schönes Leben mit ihrer Frau, sie ist also in einer lesbischen Beziehung, sie haben zwei Kinder, die sicher nicht weiss sind, und alles, was dann passiert, ist, dass Leute von dieser Komplexität einfach aufgeben.
0: Sagt Fatima Mumuni, die schon seit rund 12 Jahren zusammen mit dem Laurin Buser zusammenarbeitet.
2: Und wir haben dann recht schnell gemerkt, dass wir auf keinen Fall, wenn ein Biopic über Alice Weidel machen, dass uns eigentlich sie als Person wirklich nur am Rande interessiert, sondern vielmehr das Phänomen, für das sie steht. Also für, sagen wir, die Verwirrung, die Identitätspolitik mit sich kann bringen, mit der wir gerne arbeiten, wo wir finden, wo dazu gehört bei diesen Themen. Es geht um Verunsicherung, es geht um
3: Überforderung.
2: Also dort, wo eben dann rechte Politik immer ganz einfach antworten will, dort haben wir gemerkt, das ist das, was uns interessiert. Und es hat uns sehr interessiert, über die Schweiz zu reden, spezifisch. Wie funktioniert rechte oder rechtsextreme Rhetorik da oder rechtspopulistische Rhetorik.
0: Gleich haben sich Laurin Buser und Fatima Mumuni die Frage gestellt, wie in der Schweiz mit dem Demokratiebegriff umgegangen wird. Oder anders gefragt:
2: Also woher kommt das Selbstvertrauen, dass man sagt, Autoritarismus oder auch Rechtsextremismus ist in diesem Land einfach nicht wirklich ein Problem? Und das ist sehr tief in den Leuten. Das ist, und nicht nur in rechten Milieus, ich würde sogar sagen, da können wir alle uns selber dabei beobachten, wie wir immer wieder Verharmlosungen machen.
0: Man bleibt lieber bei der einfachen Sichtweise als bei der Komplexität der Worte.
1: Ich glaube, was so in diesen Diskurs oft irgendwie vergessen wird, ist, dass verschiedene Perspektiven eine Kompetenz sind. Und die Kompetenz fehlt oft, also in Redaktionen, in Line-Ups, also in den meisten Bereichen, die wir haben. Und ich glaube, wir haben wie in unserem Schreiben herausgefunden, dass so der Laurin als weisse jüdische Mann, der in der Schweiz aufgewachsen ist, und ich als schwarze bzw. mixed muslimische Frau, die in Deutschland aufgewachsen ist, dass das einfach wie mega spannend ist, also zumindest für uns, ich hoffe auch für andere, wenn wir über Themen schwätzen, wo mega fest auch mit dem zu tun haben. Also wie siehst du die Welt? Wie können wir gemeinsam sprechen? Was heisst das?
0: Gemeinsame Stimmen haben gerade in Zeiten, wo Polarisierung meistens die einfachste Lösung zu sein scheint. Egal, ob rechts- oder linkspolitisch. Und da sind wir auch schon wieder beim Inhalt vom Stück. Die Hauptfigur, ein junger Mann, der wegen seinem Aussehen und seinem Namen als Muslim gelesen wird. Aber das ist er gar nicht. Und absurd wird es dann erst richtig, wenn sogar grosse Schweizer Tageszeitungen in die Falle fallen. Und das nervt die beiden AutorInnen.
1: Vielleicht müssten wir jetzt ganz kurz so in den Plot rein. Wir haben eine Figur, der Tarek Berger, der eigentlich durch das ganze Stück durch, versucht, durchzubringen, ich bin nicht ein Muslim. Er wird im ganzen Stück wird er reduziert als Muslim. Und dann liest man die Rezension und dort wird unsere Figur wieder als Muslim irgendwie reduziert. Also traurig bis lustig, weil wir natürlich im Stück auch die Medien aufgegriffen haben als Akteur in diesen Bewegungen.

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1: Die Bluespoetin Aja Monet beobachtet nicht nur, sondern betreibt auch Community Sermons. Auf 15 surrealistischen Spoken-Word-Kompositionen fordert sie die HörerInnen auf, anzuschauen. Das vergossene Blut im Kongo, der faschistische Tendenz in den USA, aber sie fordert uns auch auf, in uns hineinzuhören, der Liebe nachzuspüren, die um uns herum ist. Das ist teils theatralisch, aber nie überspielt und ihrer Kunst als Dichterin geschuldet. Unterlegt von einer kompetenten Jazz-Crew of The Color of Rain, im zweiten Album von der Aja Monet. Der Track der Ode von Hörder jetzt.

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1: Absurde oder vermeintliche Widersprüchlichkeiten prägen ständig unsere Gesellschaft, auch in der Schweiz. Und das ist auch das Thema von «Die weiße Madonna von Einsiedeln», die zurzeit im Theater Basel war. Die ZuschauerInnen werden nicht geschont. Es geht schnell, laut, chaotisch und teilweise auch schamlos zu und her. So wie im echten Leben halt. Im Zentrum des Geschehens ist das Dorf Einsiedeln, die AfD-Kanzlerkandidatin Alice Weidel, eine Dorfbevölkerung, die sich gegen Eindringlinge wehrt, und ein junger Mensch mit einer Migrationsgeschichte, der sich versucht anzupassen. Immer und immer wieder. Auch hier innen vom Stück sind Fatima Mumuni und der Laurin Buser. Wir haben die zwei kurz nach der Premiere ins Studio eingeladen. Wir haben über Alice Weidel, über rechte Politik und über kollektive Überforderung geredet. Weil trotz all der Diskurs und Auseinandersetzungen mit Identitätspolitik und dem Rechtsruck in Europa hat man das Gefühl, dass viele Menschen erschöpft sind oder eben komplett verwirrt.
2: Jetzt haben wir all die Diskussionen geführt in Deutschland und in der Schweiz, wo man ja wie so das Gefühl hat, man hat überhaupt kein Problem mit dem Rechtsruck. Das heisst, da haben wir irgendwie zwei Länder, wo irgendwelche Diskussionen stehen. Es gibt einen popkulturellen Diskurs, es gibt einen breiten Diskurs, es gibt einen wissenschaftlichen Diskurs, wo irgendwie versucht wird, auch so vermittelt zu werden, und dann kommt dort eine rechte Politikerin mit rechtsextremen Meinungen, zum Teil lebt in der Schweiz ein schönes Leben mit ihrer Frau, sie ist also in einer lesbischen Beziehung, sie haben zwei Kinder, die sicher nicht weiss sind, und alles, was dann passiert, ist, dass Leute von dieser Komplexität einfach aufgeben.
1: Seit Fatima Mumuni, die schon seit rund 12 Jahren zusammen mit dem Laurin Buser zusammenarbeitet.
3: Und wir haben dann recht schnell gemerkt, dass wir auf keinen Fall, wenn ein Biopic über Alice Weidel machen, dass uns eigentlich sie als Person wirklich nur am Rande interessiert, sondern vielmehr das Phänomen, für das sie steht. Also für, sagen wir, die Verwirrung, die Identitätspolitik mit sich kann bringen, mit der wir gerne arbeiten, wo wir finden, wo dazu gehört bei diesen Themen. Es geht um Verunsicherung, es geht um
4: Überforderung.
3: Also dort, wo eben dann rechte Politik immer ganz einfach antworten will, dort haben wir gemerkt, das ist das, was uns interessiert. Und es hat uns sehr interessiert, über die Schweiz zu reden, spezifisch. Wie funktioniert rechte oder rechtsextreme Rhetorik hier oder rechtspopulistische Rhetorik?
1: Gleich haben sich Laurin Buser und Fatima Mumuni die Frage gestellt, wie in der Schweiz mit dem Demokratiebegriff umgegangen wird. Oder anders gefragt:
3: Also woher kommt das Selbstvertrauen, dass man sagt, Autoritarismus oder auch Rechtsextremismus ist in diesem Land einfach nicht wirklich ein Problem? Und das ist sehr tief in den Leuten. Das ist, und nicht nur in rechten Milieus, ich würde sogar sagen, da können wir alle uns selber dabei beobachten, wie wir immer wieder Verharmlosungen machen.
1: Man bleibt lieber bei der einfachen Sichtweise als bei der Komplexität der Worte.
2: Ich glaube, was so in diesen Diskurs oft irgendwie vergessen wird, ist, dass verschiedene Perspektiven eine Kompetenz sind. Und die Kompetenz fehlt oft, also in Redaktionen, in Line-Ups, also in den meisten Bereichen, wo wir haben. Und ich glaube, wir haben wie in unserem Schreiben herausgefunden, dass so der Laurin als weisse jüdische Mann, der in der Schweiz aufgewachsen ist, und ich als schwarze bzw. mixed muslimische Frau, die in Deutschland aufgewachsen ist, dass das einfach wie mega spannend ist, also zumindest für uns, ich hoffe auch für andere, wenn wir über Themen schwätzen, die mega fest auch mit dem zu tun haben. Also wie siehst du die Welt? Wie können wir gemeinsam sprechen? Was heisst das?
1: Gemeinsame Stimmen haben, gerade in Zeiten, wo Polarisierung meistens die einfachste

0: einfachste Lösung zu sein scheint, egal ob er rechts- oder linkspolitisch. Und da sind wir auch schon wieder beim Inhalt vom Stück. Die Hauptfigur, ein junger Mann, der wegen seinem Aussehen und seinem Namen als Muslim gelesen wird. Aber das ist er gar nicht. Und absurd wird es dann erst richtig, wenn sogar grosse Schweizer Tageszeitungen in die Falle fallen. Und das nervt die beiden AutorInnen.
1: Vielleicht müssten wir jetzt ganz kurz so in den Plot rein. Wir haben eine Figur, der Tarek Berger, der eigentlich durch das ganze Stück durch, versucht, durchzubringen, ich bin nicht ein Muslim. Er wird im ganzen Stück wird er reduziert als Muslim. Und dann liest man die Rezension und dort wird unsere Figur wieder als Muslim irgendwie reduziert. Also traurig bis lustig, weil wir natürlich im Stück auch die Medien aufgegriffen haben als Akteur in diesen Bewegungen. Also als Akteur in einer Demokratie, die Medien sind eine wichtige Säule, um eine Demokratie aufrechterhalten zu können. Aber auch als Akteur in diesem Rechtsrutsch.
0: Die weiße Madonna von Einsiedeln, ein Stück, wo man etwas zum drüber nachdenken mit auf den Weg kriegt. Mit den SchauspielerInnen Carina Braunschmidt, Kai Kisela, Bärbel Schwarz und Live-Musik von der Mariana Angel. Das Stück ist auf der kleinen Bühne vom Theater Basel zu sehen. Für Radio X, Daniel Bürgin.
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0: 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Heute ist Mittwoch, der 3. Juni, und so kannst du deinen Urbär ausklingen lassen.
1: Von 6 bis halb 8 ist in der Fondation Baila eine Führung für Lehrpersonen in der Ausstellung Pierre Huge.
0: Der zweite Teil vom Klassiker The Devil Wears Prada kannst du im Kultkino-Atelier am Viertel ab 6 und am Viertel von 9 sehen.
1: Um 6:30 siehst du im Startkino den Film The Misfits von John Huston.
0: Im Schauspielhaus spielt ab der 19:30 vom Theater Basel das Stück Die Schändung der Lucrezia, ein Casting.
1: Und um 8:30 kannst du im Bird's Eye Jazz Club Laura Jordi bei ihrem Jazzkonzert zuhören.
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